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1: So, und jetzt werden natürlich viele dieser Leute sagen, ja, wir standen da unter Druck der Politik. Und dann wird Herr Wieler sagen nach dem Motto, ja, eigentlich hätte ich es ganz anders gemacht. Man hat es ja an meinem Gesicht gesehen, wie schwer es mir gefallen ist. Dann gibt es viele Mitarbeiter beispielsweise in dem Robert-Koch-Institut, die vielleicht sagen werden, ja, also ich hatte da ein ganz schlechtes Gefühl und ich habe das auch nur gemacht unter Druck. Und hier haben wir genau dieses System, was dem Milgram-Experiment von 1963 entspricht, nach dem Motto, ich konnte ja nichts dafür. Ich habe ja nur ausgeführt. Und aus diesem Grunde noch einmal ist es so wichtig, dass es zu einer strafrechtlichen, prozessualen Verfahrenssituation kommt in Deutschland, in Europa und auch auf der Welt, um dann nämlich mit den klaren Urteilen, die man spricht, bis hin zur totalen Enteignung dieser Menschen, das reicht dann nämlich als Grundlage für eine bessere Zukunft ohne solche massiven vergleichbaren Unterdrückungen.

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1: Dass wir eben genau das wertschätzen. Was ist uns wichtig? Wozu dient das? Also mehr Bewusstsein reinbringen, alles, was wir machen. Also es geht nicht darum, was wir machen, sondern wie wir es machen, mit wie viel Bewusstheit und eben auch gerade den Selbstwert. Wie viele Leute denken, sie sind nicht gut genug. Und wir denken, das sind diese ganzen unhinterfragten Glaubenssätze, die uns beschäftigen und die dann das Geld mit belasten. Und wenn wir da aber eine neue Einstellung dazu haben und das als was Tolles, ein Mittel zur Freiheit, wir können damit Projekte unterstützen, die wir toll finden, dann haben wir eine ganz andere Motivation, Geld zu verdienen, als wenn es jetzt nur ist, um irgendwie zu überleben, um wieder unten zu kommen.
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1: Ich bin ja blöd, ich lese ja ständig Bücher. Ich versuche ja Geschichte zu verstehen und Zusammenhänge zu begreifen. Dass ich immer das Gefühl habe, mit einem aufklärerischen Impetus, ich bin ein begeisterter Fan der Aufklärung und des rationalen Diskurses, das, was ich weiß, an andere weiterzugeben, in der Hoffnung, dass da draußen irgendjemand diese Botschaft versteht und sagt, friedlich sein, ein bisschen nachdenken, andere Menschen ein bisschen mehr lieb zu haben, als sie nicht lieb zu haben, kann eine gute Gesellschaft bauen. Deswegen mache ich das, deswegen sitze ich hier.
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0: 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Der tschechische Ministerpräsident Andrej Babiš hat mitgeteilt, dass Tschechien sich nicht am militärischen Hilfspaket für die Ukraine beteiligen werde. Es soll einen Umfang von 70 Milliarden Euro haben. Die NATO-Mitglieder hatten der Ukraine diesen Betrag für das Jahr 2026 bei dem Gipfel des Bündnisses in Ankara zugesagt. Sie sagten dem Land außerdem eine Unterstützung in mindestens gleicher Höhe für 2027 zu. Babiš kritisierte die Ausrichtung des Gipfels und erklärte, alle sprechen über Krieg, alle sprechen über Aufrüstung und gestern habe ich nicht ein einziges Mal das Wort Frieden gehört. Ulrich Siegmund, der Spitzenkandidat der AfD in Sachsen-Anhalt, hat in einem Interview gesagt, Migration sei nicht reine Bundessache. Die Gesetze macht zwar der Bund, aber die operative Umsetzung liegt bei den Ländern. Er meint weiter, Arbeitspflicht für Asylbewerber, Sachleistungen statt Geld, engmaschige Kontrollen, die Art der Unterbringung. Sachsen-Anhalt könnte hier sofort handeln. Was fehlt, ist nicht die Zuständigkeit, sondern der politische Wille. VW will insgesamt bis zu 120 Arbeitsplätze abbauen. Laut internen Geheimpapieren zum Zielbild 2030 plant der Automobilkonzern einen erneuten Abbau der Personalkapazitäten um rund 55.000 bis 70.000 Mitarbeiter. Bestehende Vereinbarungen mit der Arbeitnehmerseite sehen bereits einen Abbau von 50.000 Jobs vor. Der VW-Vorstand beschreibt die Lage des Konzerns als existenzbedrohend. 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
1: Im Umgang mit sogenannten Drogen wird doch all das offenbar, was wir ständig geißeln. Ja. Also selbstverständlich sind Drogen Rauschmittel, keine Frage. Und wie alles sind sie schädlich, wenn man es übertreibt, ja, wenn man etwas falsch macht. Aber persönlich bin ich mittlerweile so weit, ich weiß nicht, wie eure Sicht ist, ich bin für die völlige Freigabe. Ich bin für die absolute, uneingeschränkte Freigabe.
2: Du bist auch für die Freigabe von ganz
1: harten. Ja, absolut, vollkommen.
2: Wie willst du einkesseln, dass die missbraucht werden? Ich bin
1: gar nicht
2: bei den weichen Drogen.
1: Ich will es gar nicht einkesseln. Welches Recht haben wir Menschen vorzuschreiben, was sie tun oder auch nicht? Ich finde, wir sollten Kinder schützen. Selbstverständlich. Müssen wir die Menschen aufklären. Wir müssen Kinder auch schützen vor falschen Entscheidungen. Das ist die Aufgabe der Eltern. Aber in welchem Grund verbieten wir 18-jährigen, volljährigen Menschen, sich irgendwelche Drogen zu kaufen, wenn sie das denn möchten?
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1: Wieso hat dieser neue Wagen all diese Kollisionen mitgemacht und nicht abgebremst oder der Airbag ist nicht aufgegangen oder der Wagen ist nicht mal stehen geblieben? Das machen die neuen Modelle ja. Sobald du bei manchen ja sogar in die Gefahr einer Kollision kommst, bleibt dieses Auto ja schon stehen, ja? Und die Behörden mauern. Die sagen überhaupt nichts. Und das Kriminalistische Institut Jena e.V. hat jetzt Strafanzeige gegen die Stadtverwaltung und Polizei von Magdeburg erstattet, wegen Beihilfe zum Mord und Körperverletzung. Und das ist schon alles sehr, sehr merkwürdig.
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1: Das große Problem ist, dass wir geradezu eine Perversion der Grundrechte erlebt haben in den letzten 3,5 Jahren. Man hat es wirklich geschafft, Menschen, die bei Corona anders dachten als die Regierung, Menschen, die sich dieser Spritze verweigerten, zu Untermenschen zu degradieren, mit denen man machen kann, was man will. Ja, und man sieht diese Deformation der Grundrechte auch auf andere Art und Weise, wenn ich mir zum Beispiel angucke, wie alle Errungenschaften der Gleichbehandlung von Frau und Mann, die wir in den letzten Jahrzehnten hatten, durch die ganze Diversity-Propaganda systematisch abgeräumt wird. Ja, das hat mit dem Grundgesetz auch nichts zu tun.
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Die Bundesregierung diskutiert angesichts milliardenschwerer Haushaltslücken eine mögliche Anhebung der Mehrwertsteuer von 19% auf 22% ab 2028. Mit den zusätzlichen Einnahmen sollen prognostizierte Finanzierungslücken von mehr als 30 Milliarden Euro geschlossen werden. Kritiker warnen jedoch vor steigenden Verbraucherpreisen und einer zusätzlichen Belastung für Haushalte. Die Opposition bezeichnet die Überlegungen als sozial ungerecht. Plattformen können jetzt wieder private Nachrichten scannen. Offiziell freiwillig. In der Praxis ist es eine flächendeckende Überwachung. 314 EU-Abgeordnete haben dagegen gestimmt. Nur 276 haben zugestimmt. Die Chatkontrolle wurde trotzdem verabschiedet, weil eine absolute Mehrheit aller Abgeordneten erforderlich war, um es abzulehnen. Nicht nur eine Mehrheit der Anwesenden. Da die meisten aber bereits im Sommerurlaub sind, wurde diese Abstimmung undemokratisch gegen alle Umfragen bei den EU-Bürgern und den vorhergehenden Abstimmungen im sogenannten EU-Parlament durchgezogen. Staatsrechtler sehen die Demokratie hierbei komplett umgangen. Die russische Journalistin Margarita Simonyan hat in einem Interview mit dem Chefredakteur der Weltwoche, Roger Köppel, Europa für die Spannungen mit Russland verantwortlich gemacht. Es ist Europa, das Russland zerstört, während wir nichts gegen Europa unternommen haben, sagte die Journalistin. Auf die Frage nach der Verantwortung Moskaus für einen möglichen nuklearen Armageddon oder eine militärische Apokalypse in Europa entgegnete Simonyan, keine russischen Raketen, Panzer oder Kampfjets seien in den vergangenen Jahren nach Europa gelangt. Gleichzeitig seien tausende europäische Waffen gegen Russland eingesetzt worden. 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
1: Die ganzen Regierungen auf der Welt sind irgendwie so ein bisschen verrückt. Also im wahrsten Sinne des Wortes, verrückt. Man weiß nicht mehr so genau, wem man zuhören will, soll. Und diese ganze Flut an Nachrichten, die auf einen eingedroschen wird, die ist schon teilweise nicht nachvollziehbar und nicht aushaltbar. Deshalb versuche ich hin und wieder einfach mein Handy auf die Seite zu legen, auch nicht Nachrichten zu gucken und raus in die Natur zu gehen. Weil ich glaube, wir müssen den Blick mal wegnehmen vom Handy, weg von den Schlagzeilen und auch wieder mal realisieren, wir leben in einer sehr schönen Welt. Vieles ist eigentlich auch sehr gut.
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1: Also wenn wir jetzt große Unternehmer mit kleinen Unternehmen vergleichen, ein kleines Unternehmen hat 10 Kunden oder 100 Kunden von mir aus und ein großes Unternehmen hat Millionen Kunden, wie hoch ist dann die Wertigkeit? Ja, ein einzelner Kunde hat eine viel höhere Wertigkeit, wenn es weniger Kunden sind als bei so einem Riesenkonzern. Ja. Also da bist du eine Nummer, auch als Mitarbeiter im Übrigen. Das sind alles Punkte, die dafür sprechen, dass kleine Einheiten wesentlich effizienter sind, wesentlich bessere Anreize schaffen und natürlich auch nicht too big to fail sind. Also das heißt, diese großen Einheiten zu schaffen, um sie dann retten zu müssen angeblich, das ist ja ein Wahnwitz. Das ist gar nicht notwendig an der Stelle.
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1: Interessanterweise vermeldet die Welt zur gleichen Zeit, dass Mohammed jetzt erstmals der beliebteste Name für neugeborene Jungen in England sei. Also ja, Überraschung, Überraschung, die Umvolkung ist real und ich sag's immer wieder, es sind keine Migranten, es sind Invasoren und genau so ist es gewollt. Ähnliches sehen wir in Deutschland, die Junge Freiheit berichtet, in Hamburg hat mittlerweile ein Stadtteil 88,1% sogar Bevölkerungsanteil mit Migrationshintergrund, insgesamt 40,4% der Hamburger sind insgesamt mit migrantischem Hintergrund, wie es so schön heißt. Ja, und statt das nun zur Kenntnis zu nehmen, diskutiert die deutsche Presse darüber, dass endlich Lumumba verbannt werden muss. Das Getränk vom Weihnachtsmarkt, denn das sei natürlich rassistisch.
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0: 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Der tschechische Ministerpräsident Andrej Babiš hat mitgeteilt, dass Tschechien sich nicht am militärischen Hilfspaket für die Ukraine beteiligen werde. Es soll einen Umfang von 70 Milliarden Euro haben. Die NATO-Mitglieder hatten der Ukraine diesen Betrag für das Jahr 2026 bei dem Gipfel des Bündnisses in Ankara zugesagt. Sie sagten dem Land außerdem eine Unterstützung in mindestens gleicher Höhe für 2027 zu. Babiš kritisierte die Ausrichtung des Gipfels und erklärte, alle sprechen über Krieg, alle sprechen über Aufrüstung und gestern habe ich nicht ein einziges Mal das Wort Frieden gehört. Plattformen können jetzt wieder private Nachrichten scannen. Offiziell freiwillig. In der Praxis ist es eine flächendeckende Überwachung. 314 EU-Abgeordnete haben dagegen gestimmt. Nur 276 haben zugestimmt. Die Chatkontrolle wurde trotzdem verabschiedet, weil eine absolute Mehrheit aller Abgeordneten erforderlich war, um es abzulehnen. Nicht nur eine Mehrheit der Anwesenden. Da die meisten aber bereits im Sommerurlaub sind, wurde diese Abstimmung undemokratisch gegen alle Umfragen bei den EU-Bürgern und den vorhergehenden Abstimmungen im sogenannten EU-Parlament durchgezogen. Staatsrechtler sehen die Demokratie hierbei komplett umgangen. Ulrich Siegmund, der Spitzenkandidat der AfD in Sachsen-Anhalt, hat in einem Interview gesagt, Migration sei nicht reine Bundessache. Die Gesetze macht zwar der Bund, aber die operative Umsetzung liegt bei den Ländern. Er meint weiter, Arbeitspflicht für Asylbewerber, Sachleistungen statt Geld, engmaschige Kontrollen, die Art der Unterbringung. Sachsen-Anhalt könnte hier sofort handeln. Was fehlt, ist nicht die Zuständigkeit, sondern der politische Wille. 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
1: Ich habe es erlebt, ganz am Anfang habe ich eine Nummer oder einige Nummern gemacht, über die sich der baden-württembergische erstmal Finanz- und dann Kulturminister oder umgekehrt, Gerhard Mayer-Vorfelder, ganz bekannt aus dem Sport auch und so weiter, der hatte sich beschwert bei meinem damaligen Intendanten. Und ich habe ein Jahr später erfahren, dass dieser Intendant ihm zurückgeschrieben hat, kluge Politiker wüssten doch, dass sie gegen Satire nichts machen können, und er hält ihn für einen klugen Politiker. Da war der Fall erledigt. So. Mhm. Aber das war gesamtgesellschaftlich einfach, dass man so mit den, vielleicht hing es auch mit dem Liberalen Süden zusammen, dass man da anders umgegangen ist. Aber die Zeiten, diese Empfindlichkeit, das hat sich exorbitant geändert, muss man wirklich sagen. Ja.
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0: Wichtig ist heute, dass man sich nicht einschüchtern lässt. Ich habe die Befürchtung, dass sich viele, gerade solche, die aus meiner politischen Richtung kommen, einschüchtern lassen von diesem Querfront-Vorwurf, genauso wie von dem Begriff Verschwörungstheoretiker, genauso wie von dem Begriff Antisemit. Und das sind Begriffe, die sollen Teile und Herrsche manifestieren. Also die Kräfte auseinanderzutreiben, die gemeinsam eigentlich im Protest zusammengehören. Und mir wäre es lieb, dass auch außerparlamentarisch diejenigen, die zusammengehören, auch zusammenwachsen, soweit sie dies auf dem Boden des Grundgesetzes tun.
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1: Also du wurdest da praktisch für deine Meinungsäußerungen bestraft, vom politisch-medialen Komplex, in dem Fall dann durch das ZDF. Und da hat man wahrscheinlich gedacht, es funktioniert, jemanden damit so weit einzuschüchtern, dass er sich dann nicht mehr traut. Aber dann kommt halt zwei Tage später die Antwort darauf. Und ich glaube, man hat bei dieser gesamten Sache selber unterschätzt, dass die Leute wahrscheinlich schon ein bisschen die Nase voll haben mittlerweile. Ja, und dann ging es mit so plumpen Methoden einher, Schlagwort geschwängert, ohne irgendeine inhaltliche Ebene, noch nicht mal der Versuch, die zu kratzen. Ich lasse mich gerne inhaltlich angreifen, ja, also gerne, aber es wird halt nicht versucht. Also nicht, noch nicht mal vom Böhmermann an dieser Stelle. Man hat so lange recherchiert, geht so tief ins Privatleben, man hätte ein paar mehr Videos schauen können und mehr inhaltlich vorgehen können. Das hätte propagandistisch, glaube ich, einen besseren Effekt für die gezeitigt. Jetzt war es einfach nur plump.
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0: 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Zwei österreichische Hotelmanager sind wegen Diskriminierung zu einer Geldstrafe verurteilt worden, weil sie zwei Musliminnen das Schwimmen im Ganzkörperbadeanzug untersagt hatten. Kein einziges europäisches Land hat dafür verbindliche Regeln. Einzelne Verbotsversuche wurden von Gerichten immer wieder aufgehoben. Die Islamisierung Europas schreitet ungebremst voran, meinen die Hotelbetreiber und viele EU-Bürger. Die Zwangsgebühren finanzierten Landesmedienanstalten nennen es Public Value. Damit stufen sie Medienangebote ein, ob sie gut oder schlecht sind. Trigger FM ist zum Beispiel schlecht und die ARD ist gut. Alle Plattformen müssen die guten Medien priorisieren. Somit tauchen freie Medien fast gar nicht mehr bei Social Media oder in Radioplayern und Smart-Fernsehgeräten auf. Diese Zensur scheint koordiniert zu sein, denn das Digital Policy Lab, DPL, hat seine Finger im Spiel. Das DPL ist als eine zwischenstaatliche Arbeitsgruppe konzipiert, die sich darauf konzentriert, den regulatorischen und politischen Weg zur Bekämpfung von Desinformation, Hassrede, Extremismus und Terrorismus im Internet aufzuzeigen. Sie besteht aus einer Kerngruppe hochrangiger Vertreter der zuständigen Ministerien und Regulierungsbehörden ausgewählter angeblich liberal-demokratischer Länder. Die Medienanstalten in Deutschland scheinen also nur noch Befehlsempfänger für den Zensurbetrieb zu sein, meinen Medienexperten. Bundestagsabgeordnete ordern durchschnittlich 10 iPhones auf Steuerzahlerkosten. 950 iPhones, 420 iPads und Kosten von fast 1,5 Millionen Euro. Der Bund der Steuerzahler kritisiert die Ausgabenpraxis im Bundestag scharf. Auffällig ist der Zeitpunkt vieler Bestellungen. 43,5% aller Geräte wurden erst im letzten Quartal des letzten Jahres angeschafft. Also zwischen Oktober und Dezember pünktlich zum Weihnachtsfest. Denn viele der Geräte wurden laut Insidern an Verwandte verschenkt. 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
1: Sie können den Schlaf durch nichts ersetzen. Es ist das wichtigste regenerative Instrument, das Ihr Körper zur Verfügung hat. Durch keine Pille, durch nichts. 25% der Energie, die Sie verbrauchen, verbraucht Ihr Gehirn. Und durch diesen enormen Gehirnstoffwechsel wird sehr viel Müll angesammelt. 7 Gramm am Tag, das macht im Jahr 2,5 Kilo an Müll, toxischen Eiweißsubstanzen. Und dieser Müll wird nur und ausschließlich im Schlaf eliminiert über ein System, das glymphatische System heißt. Nehmen Sie sich vor, ausreichend zu schlafen. Weil wenn Sie am Morgen aufwachen und Sie sind nicht klar im Kopf, Sie fühlen sich immer noch müde und schlapp und antriebslos, heißt das, Sie haben zu wenig geschlafen und der Müll, das Klärwerk Ihres Gehirns, das glymphatische System, ist nicht eliminiert. Also Schlaf ganz entscheidend.
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0: vor Augen halten, dass wir in diese Richtung wollen. Das heißt, wir machen immer mehr Staatsverschuldung, werfen immer mehr Geld auf eine Situation, die eigentlich durch Reformen bereinigt werden müsste, und sagen, je mehr Geld, das wird schon gut gehen.
1: Mit dem Argument ja auch der Politik, schaut mal, in Japan ist noch viel schlimmer, wir stehen ja noch gut da. Eigentlich müssten wir jetzt mal das aufweichen, diese ganze harte Schuldenbremsenpolitik, die ist nicht gut. Letztlich ist das genau das Argumentieren von Frankreich, von Italien immer gewesen. Und da sagen die Deutschen jetzt unter Friedrich Merz, ach ja, jetzt finde ich das gut. Und
0: ganz genau. Also die Griechen sind bei 200% Schuldenquote, die Italiener bei 150, die Franzosen bei 130 und die Deutschen offiziell, wie gesagt, bei 68.
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1: Man sieht in letzter Zeit, die Chinesen, die Russen, die Türken kaufen enorm viel Gold und der Preis geht nicht so richtig hoch. Also Gold hat natürlich, ich glaube, dieses Jahr schon 30% gemacht. Also man kann nicht davon ausgehen, dass man hier Geld nicht nur verliert, sondern ich möchte nicht sagen, dass man Geld gewinnt oder dass man Geld verdient, aber man erhält die Kaufkraft. In der Geschichte war es immer so, dass eine Unze Gold de facto dem entsprach, was ein maßgeschneiderter Anzug gekostet hat. Und auch heute kann man das sagen, dass es ungefähr hinkommt. Also vor 10 Jahren war das eben 1.000 Euro, das sind heute 2.500 Euro. Das kommt schon hin. Und das heißt, auch wenn man Häuserpreise anschaut, dann sind die natürlich durch die Inflation in dem gedruckten Geld in die Höhe geschossen. Hättest du aber Gold gehabt, ist es relativ gleich.
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0: 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VW will insgesamt bis zu 120 Arbeitsplätze abbauen. Laut internen Geheimpapieren zum Zielbild 2030 plant der Automobilkonzern einen erneuten Abbau der Personalkapazitäten um rund 55.000 bis 70.000 Mitarbeiter. Bestehende Vereinbarungen mit der Arbeitnehmerseite sehen bereits einen Abbau von 50.000 Jobs vor. Der VW-Vorstand beschreibt die Lage des Konzerns als existenzbedrohend. Die Bundesregierung diskutiert angesichts milliardenschwerer Haushaltslücken eine mögliche Anhebung der Mehrwertsteuer von 19% auf 22% ab 2028. Mit den zusätzlichen Einnahmen sollen prognostizierte Finanzierungslücken von mehr als 30 Milliarden Euro geschlossen werden. Kritiker warnen jedoch vor steigenden Verbraucherpreisen und einer zusätzlichen Belastung für Haushalte. Die Opposition bezeichnet die Überlegungen als sozial ungerecht. Die US-Regierung hat dem Verkauf von weitreichenden Tomahawk-Marschflugkörpern an Deutschland zugestimmt. Sie würden von der Bundesregierung erworben und in Deutschland stationiert, sagte Bundeskanzler Friedrich Merz in einer Regierungserklärung im Bundestag. Darauf hätten sich beide Seiten am Rande des NATO-Gipfels im türkischen Ankara geeinigt. Friedensaktivisten meinen, übersetzt heißt das, die USA lassen die deutschen Steuerzahler für Langstreckenwaffen bezahlen, die dann auf wundersame Weise in der Ukraine landen. Denn was Merz verspricht, hat er noch nie gehalten. Die USA können so ihre Hände in Unschuld waschen. 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
1: Als ich als junger Mensch das erste Mal 1984 gelesen habe von Orwell, ist ja auch schon eine Ewigkeit her jetzt, da habe ich gedacht, also in diesem Roman geht es ja unter anderem darum, dass ständig die Geschichtsbücher und sonstige Bücher eingesammelt und vernichtet werden und neue geschrieben werden, wenn die Partei einen neuen Kurs eingeschlagen hat. Und ich habe mir damals gesagt, na ja, das ist natürlich eine starke schriftstellerische Idee, aber es ist ja absolut unrealistisch. Ja, man wird niemals auch in einem totalitären System alle Bücher einsammeln können. Es werden immer einzelne Exemplare übrig bleiben, wo man das immer noch nachlesen kann. Und heute geht das ja zum ersten Mal auf elektronischem Wege, wenn es also nicht nur um physische Bücher geht, sondern wenn man per Knopfdruck die Datenbanken bereinigen kann. Das ist jetzt zum ersten Mal denkbar geworden.

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0: sich emanzipiert hätten von Merkel und konservativ aufgestellt. Aber im Grunde hat sich die grüne Fraktion in der CDU durchgesetzt. Also die, darf ich? Die CDU ist ja keine konservative Partei mehr, ja. Und die verschenkt die konservativen Wählerstimmen ja an der AfD. Und ich habe mit Professor Bolz, der ist ja immer sehr scharfsinnig, diese Woche auf Punkt Preradovic gesprochen, und er sagt, Merz hat den Mutti-Mord versäumt. Ja? Also Merkel hat damals Kohl erledigt, aber Merz huldigt immer noch pflichtschuldig Mutti, die ihn von allen Seiten attackiert. Und das zeigt natürlich auch, wie schwach der Mann ist. Ja? Der schnellste Umfaller in der Kanzlergeschichte.
1: Ja, also das ist ja schon pathologisch bei ihm, seine Umfaller, auch jetzt nach den Wahlen. Und
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1: Da kommt dann die Frage, wie autoritätshörig sind die Deutschen? Und wie lassen sie sich wieder zu neuen Blockwarten machen, um auf den Nachbarn aufzupassen? Und dann haben wir doch dieses Schandgesetz, was sich noch nicht einmal die Nazis ausgedacht haben, das Hinweisgeberschutzgesetz. Da darfst du dann deinen Nachbarn anscheißen, wenn er was Falsches gesagt hat. Wo sind wir denn hier? Es ist doch unfassbar. Und dann würde ich sagen, Autoritätshörigkeit trifft Angst. Wenn die beiden Komponenten zusammenkommen, dann ist das Land unter.
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0: 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Plattformen können jetzt wieder private Nachrichten scannen. Offiziell freiwillig. In der Praxis ist es eine flächendeckende Überwachung. 314 EU-Abgeordnete haben dagegen gestimmt. Nur 276 haben zugestimmt. Die Chatkontrolle wurde trotzdem verabschiedet, weil eine absolute Mehrheit aller Abgeordneten erforderlich war, um es abzulehnen. Nicht nur eine Mehrheit der Anwesenden. Da die meisten aber bereits im Sommerurlaub sind, wurde diese Abstimmung undemokratisch gegen alle Umfragen bei den EU-Bürgern und den vorhergehenden Abstimmungen im sogenannten EU-Parlament durchgezogen. Staatsrechtler sehen die Demokratie hierbei komplett umgangen. Ulrich Siegmund, der Spitzenkandidat der AfD in Sachsen-Anhalt, hat in einem Interview gesagt, Migration sei nicht reine Bundessache. Die Gesetze macht zwar der Bund, aber die operative Umsetzung liegt bei den Ländern. Er meint weiter, Arbeitspflicht für Asylbewerber, Sachleistungen statt Geld, engmaschige Kontrollen, die Art der Unterbringung. Sachsen-Anhalt könnte hier sofort handeln. Was fehlt, ist nicht die Zuständigkeit, sondern der politische Wille. Zwei österreichische Hotelmanager sind wegen Diskriminierung zu einer Geldstrafe verurteilt worden, weil sie zwei Musliminnen das Schwimmen im Ganzkörperbadeanzug untersagt hatten. Kein einziges europäisches Land hat dafür verbindliche Regeln. Einzelne Verbotsversuche wurden von Gerichten immer wieder aufgehoben. Die Islamisierung Europas schreitet ungebremst voran, meinen die Hotelbetreiber und viele EU-Bürger. 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
1: Diese Ersetzen von, wir hatten es vorhin mit dem Thema Wissenschaft, dieses Ersetzen von Wissen, von dem Wunsch mehr zu wissen, von dem Wunsch herauszufinden, was der Kern der Sache ist, des Buhlsches Kern, um mal einen Klassiker zu bemühen, das lässt nach. Es gibt mehr Apathie, es gibt mehr Lethargie. Die Leute sagen, ja, genau, hab so das Abo vom Netflix, wird noch bezahlt. Das hat damit zu tun, dass das mühsam ist. Es hat irgendwie auch bei den Ostdeutschen keiner vorher in die Gebrauchsanweisung reingeschrieben, Demokratie ist anstrengend, Freunde. Sondern dass wir dachten, jetzt gibt's hier die große Freiheit, ab geht's und das wird ganz wunderbar. Das ist begrenzt und Schritt für Schritt auch eingetreten, aber sehr unterschiedlich. Und der Punkt, auf den ich hinaus will, ist, und das ist ja das, was ich biografisch so eintrage, wie Sie Ihre Sachen eintragen, Herr Binner, wenn man sich nicht die Mühe macht, ab und zu mal zu gucken, ob man noch auf dem richtigen Gleis ist, was den eigenen Zug betrifft.
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1: Ich glaube, jeder kann halt in seinem Rahmen nur das machen, was er halt machen kann. So, ich bin Stand-Up-Comedian, er ist YouTuber und er ist einfach wahnsinnig und er ist Rapper. Also jeder macht in seinem Einflussbereich halt das, was er irgendwie machen kann. So, ne? Und ich kann jetzt leider nicht bestimmen, wo die Politik hin

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1: Nehmen wir mal an, jemand hat eine gute Altersvorsorge auf dem Konto, 100.000 Euro. Stellen Sie sich vor, jetzt die Bundesregierung hätte in den letzten Jahren gesagt, wir machen jetzt für Leute wie dich eine Sondervermögenssteuer, wir nehmen dir 10.000 weg. Was wäre der auf die Barrikaden gegangen und alle, die ähnlich betroffen sind? Ne? So, es reichen nur 10% Inflation, also weniger als wir jetzt in den letzten Jahren hatten.
2: Und die 10.000 sind auch weg.
1: Ökonomisch sind die 10.000 auch weg. Ja? Und der Staat gewinnt eben an allen Enden. Also der Realwert seiner Schulden vermindert sich durch die Inflation. Steuerlich rutschen die Leute in höhere Progressionsstufen. Freibeträge und dergleichen werden weniger wert. Auch Subventionen kann man so relativ elegant abbauen. Ja.
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Die zwangsgebührenfinanzierten Landesmedienanstalten nennen es Public Value. Damit stufen sie Medienangebote ein, ob sie gut oder schlecht sind. Trigger FM ist zum Beispiel schlecht und die ARD ist gut. Alle Plattformen müssen die guten Medien priorisieren. Somit tauchen freie Medien fast gar nicht mehr bei Social Media oder in Radioplayern und Smart-Fernsehgeräten auf. Diese Zensur scheint koordiniert zu sein, denn das Digital Policy Lab, DPL, hat seine Finger im Spiel. Das DPL ist als eine zwischenstaatliche Arbeitsgruppe konzipiert, die sich darauf konzentriert, den regulatorischen und politischen Weg zur Bekämpfung von Desinformation, Hassrede, Extremismus und Terrorismus im Internet aufzuzeigen. Sie besteht aus einer Kerngruppe hochrangiger Vertreter der zuständigen Ministerien und Regulierungsbehörden ausgewählter angeblich liberal-demokratischer Länder. Die Medienanstalten in Deutschland scheinen also nur noch Befehlsempfänger für den Zensurbetrieb zu sein, meinen Medienexperten. Bundestagsabgeordnete ordern durchschnittlich 10 iPhones auf Steuerzahlerkosten, 950 iPhones, 420 iPads und Kosten von fast 1,5 Millionen Euro. Der Bund der Steuerzahler kritisiert die Ausgabenpraxis im Bundestag scharf. Auffällig ist der Zeitpunkt vieler Bestellungen. 43,5% aller Geräte wurden erst im letzten Quartal des letzten Jahres angeschafft. Also zwischen Oktober und Dezember pünktlich zum Weihnachtsfest. Denn viele der Geräte wurden laut Insidern an Verwandte verschenkt. Der tschechische Ministerpräsident Andrej Babiš hat mitgeteilt, dass Tschechien sich nicht am militärischen Hilfspaket für die Ukraine beteiligen werde. Es soll einen Umfang von 70 Milliarden Euro haben. Die NATO-Mitglieder hatten der Ukraine diesen Betrag für das Jahr 2026 bei dem Gipfel des Bündnisses in Ankara zugesagt. Sie sagten dem Land außerdem eine Unterstützung in mindestens gleicher Höhe für 2027 zu. Babiš kritisierte die Ausrichtung des Gipfels und erklärte, alle sprechen über Krieg, alle sprechen über Aufrüstung und gestern habe ich nicht ein einziges Mal das Wort Frieden gehört. 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
1: Wir sehen auch das Personal, was da reingesteckt wird. Ich erlebe es ja an der Uni. Wir haben ja mittlerweile eine Hochschulquote von 50% drüber sogar. Also jeder Zweite aus jedem Altersjahrgang geht auf die Hochschule. Das war mal in der alten Bundesrepublik 20% in den 80ern, 60er Jahre 5%. Die Zahl der Spitzenpositionen hat sich ja nicht parallel vermehrt. Was machen diese ganzen Leute, die bei uns studieren, also bei mir studieren, bei anderen Sozial- und Geisteswissenschaftlern studieren? Die gehen in solche Fabriken rein, um Begriffe zu konfektionieren, mit denen dann am Ende Denken manipuliert wird.
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1: Klaus-Rüdiger May schmeißt hier Herrn Hüter vom Deutschen Institut für Wirtschaft mit Habeck in einen Topf und rührt um. Er sagt, Hüters Lösung des Desasters entspricht Habecks Lösung des Desasters, nämlich die Zukunft unserer Kinder und Kindeskinder, ein Lebensabend in Würde derer, die den Staat durch horrende Steuern und Sozialabgaben in ihrer langen Berufstätigkeit am Laufen gehalten haben, wird zerstört, indem unsere Kinder zu Schuldsklaven Habeck'scher Fantasien gemacht werden und dem Profitwillen der Finanzindustrie von Firmen wie Goldman Sachs und BlackRock geopfert werden.
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1: Dann habe ich es richtig verstanden. Der Staat zwingt Menschen dazu, seine schlechten Produkte zu kaufen. Also er zwingt Lebensversicherer und andere dazu, ihr Geld zu verbrennen damit, dass er dem Staat Geld leiht.
2: Im Grunde genommen kann man so sehen. Es gibt also wie immer.
1: Wie kann man es denn sonst sehen?
2: Es gibt also wie immer Regeln und Gesetze. Und da unterscheidet man ja mittlerweile in der Politik auch. Das bedeutet eben, dass man für bestimmte Anlagen Mündelsicherheit braucht. Das bedeutet, man muss die höchste Qualität der vorgegebenen Ratings kaufen. Und das sind eben Staatsanleihen. Warum? Weil ein Staat im Grunde nie bankrott geht. Der Staat kann, wie wir das schmerzlich erfahren, so viel Geld selbst drucken, bis er die Anlage mit Zins zurückzahlen kann.

0: 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Zwei österreichische Hotelmanager sind wegen Diskriminierung zu einer Geldstrafe verurteilt worden, weil sie zwei Musliminnen das Schwimmen im Ganzkörperbadeanzug untersagt hatten. Kein einziges europäisches Land hat dafür verbindliche Regeln. Einzelne Verbotsversuche wurden von Gerichten immer wieder aufgehoben. Die Islamisierung Europas schreitet ungebremst voran, meinen die Hotelbetreiber und viele EU-Bürger. Ulrich Siegmund, der Spitzenkandidat der AfD in Sachsen-Anhalt, hat in einem Interview gesagt, Migration sei nicht reine Bundessache. Die Gesetze macht zwar der Bund, aber die operative Umsetzung liegt bei den Ländern. Er meint weiter, Arbeitspflicht für Asylbewerber, Sachleistungen statt Geld, engmaschige Kontrollen, die Art der Unterbringung. Sachsen-Anhalt könnte hier sofort handeln. Was fehlt, ist nicht die Zuständigkeit, sondern der politische Wille. Die US-Regierung hat dem Verkauf von weitreichenden Tomahawk-Marschflugkörpern an Deutschland zugestimmt. Sie würden von der Bundesregierung erworben und in Deutschland stationiert, sagte Bundeskanzler Friedrich Merz in einer Regierungserklärung im Bundestag. Darauf hätten sich beide Seiten am Rande des NATO-Gipfels im türkischen Ankara geeinigt. Friedensaktivisten meinen, übersetzt heißt das, die USA lassen die deutschen Steuerzahler für Langstreckenwaffen bezahlen, die dann auf wundersame Weise in der Ukraine landen. Denn was Merz verspricht, hat er noch nie gehalten. Die USA können so ihre Hände in Unschuld waschen. 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
1: Kickl ist ein sehr sachlicher, sehr zurückgenommener. Inzwischen, der war vor Jahren noch deutlich anders, aber du hast gesagt, staatsmännisch, und das trifft es, glaube ich, ganz gut. Ich denke, er hat sein eigenes entwickeltes Konzept vom Volkskanzler inzwischen für sich selber umgesetzt, glaubt selbst dran und ist eher distanziert und versucht nicht, Feuer zu schüren. Bei Kickl habe ich da wenig Sorgen. Bei Leuten wie Alice Weidel hätte ich da deutlich mehr. Ich hoffe, es bleibt alles im Rahmen. Aber ich sag's nochmal, die faschistischen Tendenzen, die jetzt einreißen, wird dann jeder benutzen. Das ist hochgefährlich.
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1: Der Punkt ist, dass das, was gestern noch Normalität war, heute extremistisch ist. Ja. Also das ist eigentlich, würde ich sagen, der Kern dieser Ideologie, die man eigentlich ganz schwer greifen kann. Aber am ehesten wird sie klar in diesem postkolonialen Denken, finde ich, was ja gerade en vogue ist an den Universitäten. Postkoloniales Denken heißt, sagen wir mal ganz platt gesagt, in England, in Großbritannien ist die Debatte jetzt so weit, dass wir sagen, Churchill ist kein positiv besetztes Person der Geschichte mehr. Ja? Also das, was vielleicht der absolute Konsens eigentlich ja war, also so Churchill hat Europa mit vom Faschismus befreit und so weiter, ein Held, eine Ikone, wird negativ besetzt. Alles, was den Westen ausmacht, den Wohlstand, die Freiheit, die Demokratie, können wir jetzt weitergehen und weitergehen. Die Person der Geschichte von Martin Luther, George Washington, was weiß ich. Es wird alles ins Negative verkehrt.
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1: Deutsche Ökonomen sollten den Plural des Wortes Sohle kennen, finde ich. Talsohlen. Der Ryanair-Chef hat es ja gerade gesagt. Die Regierung ist voll von Idioten. Ich glaube nicht, dass die Bundesregierung besser sein wird ab März. Deutschland ist für die nächsten Jahre verloren. Und er stellt auch das Problem klar. Das nächste Zitat. Die Grünen bieten nur schwachsinnige Lösungen an. Wir verschwenden keine Zeit mit denen. Trump, die US-Regierung oder auch China, auch Indonesien, es gibt viele andere, tun alles, um Betriebe von Deutschland weg und dorthin zu ziehen. Im Gegensatz dazu tut die deutsche Politik alles, aber wirklich alles, um Betriebe aus Deutschland zu verscheuchen. Das kann man sich doch als Wirtschaftsführer nicht gefallen lassen, wenn Russland jetzt seine Autoindustrie aufbaut. Man muss sich das vorstellen, was ich jetzt sage. Wenn Russland seine Autoindustrie aufbaut und gerade offiziell gesagt hat, wir bieten allen Volkswagen-Mitarbeitern einen Job, weil wir brauchen gut ausgebildete Leute und bitte kommt doch nach Russland, dann steht doch die Welt auf dem Kopf. Also das gibt's doch alles gar nicht.
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Die Bundesregierung diskutiert angesichts milliardenschwerer Haushaltslücken eine mögliche Anhebung der Mehrwertsteuer von 19% auf 22% ab 2028. Mit den zusätzlichen Einnahmen sollen prognostizierte Finanzierungslücken von mehr als 30 Milliarden Euro geschlossen werden. Kritiker warnen jedoch vor steigenden Verbraucherpreisen und einer zusätzlichen Belastung für Haushalte. Die Opposition bezeichnet die Überlegungen als sozial ungerecht. VW will insgesamt bis zu 120 Arbeitsplätze abbauen. Laut internen Geheimpapieren zum Zielbild 2030 plant der Automobilkonzern einen erneuten Abbau der Personalkapazitäten um rund 55.000 bis 70.000 Mitarbeiter. Bestehende Vereinbarungen mit der Arbeitnehmerseite sehen bereits einen Abbau von 50.000 Jobs vor. Der VW-Vorstand beschreibt die Lage des Konzerns als existenzbedrohend. Plattformen können jetzt wieder private Nachrichten scannen. Offiziell freiwillig. In der Praxis ist es eine flächendeckende Überwachung. 314 EU-Abgeordnete haben dagegen gestimmt. Nur 276 haben zugestimmt. Die Chatkontrolle wurde trotzdem verabschiedet, weil eine absolute Mehrheit aller Abgeordneten erforderlich war, um es abzulehnen. Nicht nur eine Mehrheit der Anwesenden. Da die meisten aber bereits im Sommerurlaub sind, wurde diese Abstimmung undemokratisch gegen alle Umfragen bei den EU-Bürgern und den vorhergehenden Abstimmungen im sogenannten EU-Parlament durchgezogen. Staatsrechtler sehen die Demokratie hierbei komplett umgangen. 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
1: So viel Panikmache, auch mit jetzt neulich gab es eine Phase, 2 Wochen lang, jeden Tag eine seltene Krankheit. Wer will das wissen, die Scheiße? Das ist an jeden Tag eine Krankheit, wo man sagt, eine ganz gefährliche Krankheit, aber die gibt es nur ganz selten, aber dann steht drin, wie man sie merken, vielleicht wenn es im Bauch ein bisschen zwackt oder so. Das ist so, das ist für mich, ist es, also es ist vielleicht nicht, ich soll es nicht so ernst sagen, vielleicht und in Anführungsstriche setzen, aber für mich hat das System, Panikmache hat System und ja, ich weiß auch, dass sich in den Medien schlechte Nachrichten besser verkaufen als gute und so, klar. Aber es ist so viel. Also es ist 36 Grad in der Schweiz, habe ich gesehen, Wetterkarte, schön orange, bei uns deutlich dunkelrot. Auf der Wetterkarte, es gibt eine neue Wetterkarte und zwar ist das Meer, weil das Meer ist ja zuständig dafür, dass wenn es da heiß wird im Meer, ne, dann gibt es dollere Unwetter. Jetzt haben wir gestern eine Wetterkarte gehabt, da waren die Länder grau und da war das Mittelmeer schwarz, praktisch schwarz-rot. Wie getrocknetes Blut sah das aus.
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1: Also ich sehe mich als alle in erster Hinsicht erstmal als Bewohner dieser Erde. Diese ganzen Kategorien und so weiter, die sind so mehr schädlich als förderlich, wenn ich mal meinen Senf dazu geben kann. Denn Globalismus an und für sich, auch wenn wir das sehr, sehr hart kritisieren, ist es eigentlich eine nicht aufzuhaltende Konsequenz aus dem Ganzen. Wir rücken einfach weltweit immer näher zusammen und das Internet hat natürlich seinen Beitrag dazu geleistet. Heutzutage weiß man einfach, was in China passiert und die Kulturen vermischen sich und die Sozialisierungen vermischen sich auch. Heutzutage werden Leute zum Beispiel aus einer chinesischen App, nämlich TikTok, sozialisiert und gucken amerikanische Filme und lassen mal hier und da die Musik aus dem und dem Land laufen. Also dass wir als Menschheit an und für sich sowieso die Grenzen und so weiter aufstoßen werden müssen, das ist, glaube ich, eine Konsequenz, an der kommen wir sowieso nicht vorbei. Und das ist auch eigentlich in Ordnung. Nur haben das die falschen Leute diesen Mindstate gehijackt.

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1: Bildung und Intelligenz/Dummheit sind nicht die gleiche Dimension. Man kann, und das sage ich als Promovierter, mit einer riesen akademischen Bildung auf höherem Niveau dumm sein. Und das erleben wir. Und zwar deswegen, weil die Leute so voll von sich selber sind. Ja? Die sind so verschult und so von sich selbst eingenommen und so von der Schulweisheit eingenommen. Insbesondere die Schulweisheit, also das, was vom Ex-Kathedra autoritätsmäßig gelehrt wird, dass sie das gar nicht mehr hinterfragen. Und das wäre auch unbequem. Die meisten Leute wollen solche unbequemen Fragen nicht hören, weil sie die Antworten, die sie darauf hören könnten, fürchten.
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0: 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Die zwangsgebührenfinanzierten Landesmedienanstalten nennen es Public Value. Damit stufen sie Medienangebote ein, ob sie gut oder schlecht sind. Trigger FM ist zum Beispiel schlecht und die ARD ist gut. Alle Plattformen müssen die guten Medien priorisieren. Somit tauchen freie Medien fast gar nicht mehr bei Social Media oder in Radioplayern und Smart-Fernsehgeräten auf. Diese Zensur scheint koordiniert zu sein, denn das Digital Policy Lab, DPL, hat seine Finger im Spiel. Das DPL ist als eine zwischenstaatliche Arbeitsgruppe konzipiert, die sich darauf konzentriert, den regulatorischen und politischen Weg zur Bekämpfung von Desinformation, Hassrede, Extremismus und Terrorismus im Internet aufzuzeigen. Sie besteht aus einer Kerngruppe hochrangiger Vertreter der zuständigen Ministerien und Regulierungsbehörden ausgewählter angeblich liberal-demokratischer Länder. Die Medienanstalten in Deutschland scheinen also nur noch Befehlsempfänger für den Zensurbetrieb zu sein, meinen Medienexperten. Die russische Journalistin Margarita Simonyan hat in einem Interview mit dem Chefredakteur der Weltwoche, Roger Köppel, Europa für die Spannungen mit Russland verantwortlich gemacht. Es ist Europa, das Russland zerstört, während wir nichts gegen Europa unternommen haben, sagte die Journalistin. Auf die Frage nach der Verantwortung Moskaus für einen möglichen nuklearen Armageddon oder eine militärische Apokalypse in Europa entgegnete Simonyan, keine russischen Raketen, Panzer oder Kampfjets seien in den vergangenen Jahren nach Europa gelangt. Gleichzeitig seien tausende europäische Waffen gegen Russland eingesetzt worden. Zwei österreichische Hotelmanager sind wegen Diskriminierung zu einer Geldstrafe verurteilt worden, weil sie zwei Musliminnen das Schwimmen im Ganzkörperbadeanzug untersagt hatten. Kein einziges europäisches Land hat dafür verbindliche Regeln. Einzelne Verbotsversuche wurden von Gerichten immer wieder aufgehoben. Die Islamisierung Europas schreitet ungebremst voran, meinen die Hotelbetreiber und viele EU-Bürger. 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
1: Sich den Mut fassen, ihre Ansicht zu äußern. Punkt. Und dann zu sehen, was passiert. Das hat eine ansteckende Wirkung, weil dann mehr und mehr Menschen sehen, ah, das kann man ja tatsächlich sagen. Also ich habe selber manchmal in Kolumnen Dinge gesagt, die sind in Deutschland vorher nicht besprochen worden in großen Medien. Und dann entsteht eine wellenartige Diskussion, zum Beispiel über die erhöhten Todesraten seit dem April 2021, also seit Beginn der Gentherapeutika-Kampagnen in Deutschland. Da habe ich einen Artikel geschrieben, der hieß, hat jemand eine Idee? Da habe ich einfach die Sterbetafeln mal ausgewertet und ein paar wissenschaftliche Papiere dazu gelesen und paraphrasiert, wie das Sterbegeschehen in Deutschland war, 2021, 2022. Und das hat eine ganz breite Reaktion erzeugt, einfach weil die Leute gesehen haben, ach, sieh an, man kann das ja sagen und der lebt ja auch noch. Ne?
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1: Also man muss natürlich wissen, dass jetzt nicht Joe Biden und das Weiße Haus direkt diese Dinge geregelt haben, sondern die Steuerer des Weißen Hauses. Wir dürfen nicht vergessen, wir reden immer wieder über diesen Sumpf, den eben halt auch Herr Trump als tiefen Staat bezeichnet, der ja tatsächlich die Steuerungen führt. Und da gehören natürlich auch Wahlkämpfe dazu, dazu gehören die Manipulationen, dazu gehört die gesamte Propaganda, auch wenn das manchmal gar nicht so richtig zu verstehen ist. Wir haben jetzt auf jeden Fall eine Situation, dass wir diese Freiheit nach außen tragen und damit werden wir jetzt genau beobachten, ob tatsächlich auch die Meinungen, die kritisch sind, dann auch Bestand haben werden.
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1: Wir sparen immer mehr, wir halten das Geld zusammen, aber trotzdem nützt es nicht so richtig. Wir rutschen, wir krallen uns an den Felsen quasi mit den blanken Nägeln, rutschen aber immer weiter ab, obwohl wir nichts ausgeben, weil es eben nichts nützt. Wir können uns sozusagen aus dem Schlamassel, in den uns da die Regierung oder in der Staat gebracht hat, eigentlich nicht raussparen, indem wir da sitzen und hoffen, dass es vorübergeht. Oder habe ich das falsch verstanden?
2: Nein, ganz genau so ist es. Also die Frage ist ja, wann ist der Schmerz so groß, dass die Menschen auf die Straße gehen, und der 1.1.2025 an der Tankstelle sollte ein weiterer Grund sein, zu sagen, egal wie ich mich bemühe, mein wirklich schwer verdientes Geld zusammenzuhalten, ist es doch so, dass mir der Staat eben das Ganze schwer macht, indem er sagt, du zahlst jetzt eben 13 oder 15 Cent mehr pro Liter. Das heißt, alles, was ich vorher an Anstrengungen, an Sparanstrengungen getan habe, geht eigentlich sofort über eine indirekte Besteuerung wieder an den Staat.
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0: 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Ulrich Siegmund, der Spitzenkandidat der AfD in Sachsen-Anhalt, hat in einem Interview gesagt, Migration sei nicht reine Bundessache. Die Gesetze macht zwar der Bund, aber die operative Umsetzung liegt bei den Ländern. Er meint weiter, Arbeitspflicht für Asylbewerber, Sachleistungen statt Geld, engmaschige Kontrollen, die Art der Unterbringung. Sachsen-Anhalt könnte hier sofort handeln. Was fehlt, ist nicht die Zuständigkeit, sondern der politische Wille. Der tschechische Ministerpräsident Andrej Babiš hat mitgeteilt, dass Tschechien sich nicht am militärischen Hilfspaket für die Ukraine beteiligen werde. Es soll einen Umfang von 70 Milliarden Euro haben. Die NATO-Mitglieder hatten der Ukraine diesen Betrag für das Jahr 2026 bei dem Gipfel des Bündnisses in Ankara zugesagt. Sie sagten dem Land außerdem eine Unterstützung in mindestens gleicher Höhe für 2027 zu. Babiš kritisierte die Ausrichtung des Gipfels und erklärte, alle sprechen über Krieg, alle sprechen über Aufrüstung und gestern habe ich nicht ein einziges Mal das Wort Frieden gehört. Bundestagsabgeordnete ordern durchschnittlich 10 iPhones auf Steuerzahlerkosten, 950 iPhones, 420 iPads und Kosten von fast 1,5 Millionen Euro. Der Bund der Steuerzahler kritisiert die Ausgabenpraxis im Bundestag scharf. Auffällig ist der Zeitpunkt vieler Bestellungen. 43,5% aller Geräte wurden erst im letzten Quartal des letzten Jahres angeschafft. Also zwischen Oktober und Dezember pünktlich zum Weihnachtsfest. Denn viele der Geräte wurden laut Insidern an Verwandte verschenkt. 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
1: Von Alexander Teske, der sagt, ich erinnere mich an eine Konferenz bei der Tagesschau Ende März 2023. Gerade ist in der Ausgabe um 17 Uhr, Tagesschau, ein Beitrag zum Atomausstieg Deutschlands gelaufen. Es ist eine Kurzform einer längeren Dokumentation am Abend, deren Tenor lautet, die halbe Welt setzt weiter auf Atomkraft, nur Deutschland steigt überhastet aus. Ein Chef vom Dienst kritisiert den Beitrag als zu atomlobbyfreundlich. Das kann man so nicht noch einmal in der 20 Uhr senden. Viele in der Redaktion nicken mit den Köpfen. Und das ist ein wiederkehrendes Muster. Wenn den Chefs vom Dienst eine Meldung missfällt, wird sie nicht gesendet.
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1: Benutzt mal eure Kryptos. Geht mal richtig einkaufen damit. Wie kann eine Währung sich entwickeln, wenn sie keiner benutzt und alle nur hoffen, dass irgendwann mal der Preis nach oben geht? Ich habe gesehen, dass die größten Unternehmen der Welt mittlerweile Kryptowährungen als Bezahlung aufnehmen. Die Leute bezahlen auch damit. Es gibt mittlerweile die ersten Studien von Unternehmensberatungen, die sehen, dass die Unternehmen, die Kryptowährungen bei sich als Zahlung mit aufgenommen haben, die haben einen 20- bis 30-jährigen Umsatzplus gemacht, weil die Leute, die Krypto haben,

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1: Wir haben Jahrzehnte nach 45, nach dem Krieg, immer wieder gesagt, Diplomatie, Diplomatie, Diplomatie. Wir haben in Afrika Völkermorde uns angeguckt aus dem Wohnzimmer und haben am Fernsehen gelesen mit Salzstangen und Cola oder Bier.
2: Und haben auf die Sportschau gewartet.
1: So. Und haben gedacht, auch in Ruanda wird mal eben ein Volk vernichtet und Armenien, da wird mal ein Volk vernichtet. Und jetzt plötzlich, wo uns das näher rückt, das ist ja der ganze Witz, kriegen wir plötzlich Angst.
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Zwei österreichische Hotelmanager sind wegen Diskriminierung zu einer Geldstrafe verurteilt worden, weil sie zwei Musliminnen das Schwimmen im Ganzkörperbadeanzug untersagt hatten. Kein einziges europäisches Land hat dafür verbindliche Regeln. Einzelne Verbotsversuche wurden von Gerichten immer wieder aufgehoben. Die Islamisierung Europas schreitet ungebremst voran, meinen die Hotelbetreiber und viele EU-Bürger. Die Bundesregierung diskutiert angesichts milliardenschwerer Haushaltslücken eine mögliche Anhebung der Mehrwertsteuer von 19% auf 22% ab 2028. Mit den zusätzlichen Einnahmen sollen prognostizierte Finanzierungslücken von mehr als 30 Milliarden Euro geschlossen werden. Kritiker warnen jedoch vor steigenden Verbraucherpreisen und einer zusätzlichen Belastung für Haushalte. Die Opposition bezeichnet die Überlegungen als sozial ungerecht. Die russische Journalistin Margarita Simonyan hat in einem Interview mit dem Chefredakteur der Weltwoche, Roger Köppel, Europa für die Spannungen mit Russland verantwortlich gemacht. Es ist Europa, das Russland zerstört, während wir nichts gegen Europa unternommen haben, sagte die Journalistin. Auf die Frage nach der Verantwortung Moskaus für einen möglichen nuklearen Armageddon oder eine militärische Apokalypse in Europa entgegnete Simonyan, keine russischen Raketen, Panzer oder Kampfjets seien in den vergangenen Jahren nach Europa gelangt. Gleichzeitig seien tausende europäische Waffen gegen Russland eingesetzt worden. 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
2: Die Klimahilfen sollen nochmal aufgestockt werden, bis 2035 jährlich mindestens 1,3 Billionen US-Dollar. Und davon 300 Milliarden vorrangig aus den Industriestaaten. Was will man mit dem Geld? Ja, da sollen weitere Radwege in Peru wahrscheinlich gebaut werden. Man will Entwicklungsländer mehr Klimaschutz bezahlen. Und die haben ja sich auch an die, so heißt es hier in der Erklärung, fatalen Folgen der Erderwärmung anzupassen. Und Annalena Baerbock, ist das Geld zu wenig? Sie sagt, das geht alles überhaupt nicht. Es ist aber entscheidend, welches Land welche Zahlungen in welcher Höhe liefern muss, wurde nicht beschlossen. Diese knifflige Frage musste leider vertagt werden, wegen Uneinigkeit, auf die nächste Weltklimakonferenz nach Brasilien. Man hat ja genügend Zeit.
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1: Diese westlichen Langstreckenraketen, wir reden von Attack, wir reden von Scarp und wir reden von Storm Shadow und vielleicht auch von den deutschen Taurus, spätestens wenn Merz ans Ruder kommt. Diese Langstreckenraketen können militärisch praktisch gar nichts erreichen. Die russische Raketenabwehr S-400 und vielleicht sogar inzwischen S-500 ist gut genug. Und das, was diese Raketen erreichen können, haben die Ukrainer bis jetzt mit Drohnen erreicht. Das ergibt also keinen wirklich kriegsentscheidenden Unterschied. Das weiß Putin. Das wissen aber auch Washington und die NATO. Und sie tun es trotzdem. Das kann nur heißen, dass sie den großen Konflikt unbedingt wollen. Und Putin steht jetzt in seinem eigenen Wort, das ich gerade zitiert habe. Das riecht nach Weltkrieg.

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1: Und ich glaube, bei allem kann man sich einfach sicher sein, dass es so viel Unbekanntes gibt im Vergleich zu dem, was man kennt. Und jetzt, wenn man sich die letzten Jahre anguckt, was da so auch für Entdeckungen gemacht werden, wird immer klarer, dass die Art und Weise, wie wir uns diese menschliche Geschichte angeguckt haben, einfach nicht so stimmen kann, wie es in den Büchern steht. Und das Problem, was ich wirklich damit habe, ist es als Fakt darzustellen. Wenn man sagen würde, okay, unsere Theorie ist, es wurde so und so, wurden die Pyramiden gebaut. Aber wir werden halt unterrichtet in Dokumentationen, wir kriegen schöne Animationen oder vielleicht nachgestellte Szenen mit Schauspielern. Aber das ist ja nicht die Wahrheit. Es ist eine Perspektive, eine Theorie, aber wie viel unbekannte Faktoren gibt es bei sowas, dass man da sagen kann, wir wissen es. Und das finde ich einen schweren Standpunkt zu vertreten.
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0: 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VW will insgesamt bis zu 120 Arbeitsplätze abbauen. Laut internen Geheimpapieren zum Zielbild 2030 plant der Automobilkonzern einen erneuten Abbau der Personalkapazitäten um rund 55.000 bis 70.000 Mitarbeiter. Bestehende Vereinbarungen mit der Arbeitnehmerseite sehen bereits einen Abbau von 50.000 Jobs vor. Der VW-Vorstand beschreibt die Lage des Konzerns als existenzbedrohend. Die zwangsgebührenfinanzierten Landesmedienanstalten nennen es Public Value. Damit stufen sie Medienangebote ein, ob sie gut oder schlecht sind. Trigger FM ist zum Beispiel schlecht und die ARD ist gut. Alle Plattformen müssen die guten Medien priorisieren. Somit tauchen freie Medien fast gar nicht mehr bei Social Media oder in Radioplayern und Smart-Fernsehgeräten auf. Diese Zensur scheint koordiniert zu sein, denn das Digital Policy Lab, DPL, hat seine Finger im Spiel. Das DPL ist als eine zwischenstaatliche Arbeitsgruppe konzipiert, die sich darauf konzentriert, den regulatorischen und politischen Weg zur Bekämpfung von Desinformation, Hassrede, Extremismus und Terrorismus im Internet aufzuzeigen. Sie besteht aus einer Kerngruppe hochrangiger Vertreter der zuständigen Ministerien und Regulierungsbehörden ausgewählter angeblich liberal-demokratischer Länder. Die Medienanstalten in Deutschland scheinen also nur noch Befehlsempfänger für den Zensurbetrieb zu sein, meinen Medienexperten. Die US-Regierung hat dem Verkauf von weitreichenden Tomahawk-Marschflugkörpern an Deutschland zugestimmt. Sie würden von der Bundesregierung erworben und in Deutschland stationiert, sagte Bundeskanzler Friedrich Merz in einer Regierungserklärung im Bundestag. Darauf hätten sich beide Seiten am Rande des NATO-Gipfels im türkischen Ankara geeinigt. Friedensaktivisten meinen, übersetzt heißt das, die USA lassen die deutschen Steuerzahler für Langstreckenwaffen bezahlen, die dann auf wundersame Weise in der Ukraine landen. Denn was Merz verspricht, hat er noch nie gehalten. Die USA können so ihre Hände in Unschuld waschen. 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
1: Sie haben natürlich jetzt das Problem, wenn er, der John, ich glaube nicht, dass der sich da halten kann, und das wird den USA ganz sicher nicht gefallen, dann ist die Möglichkeit sehr hoch, dass sein Widersacher Präsident wird, und das ist ein sehr China-freundlicher Mann, ja, der sagt, man soll sich bei China bedanken. Und ja, ich sehe schon die Demos auf der Straße, finanziert von, und an der Spitze Michael Roth. Hand in Hand mit George Soros.
2: Michael Roth ist schon am Telefon und bucht so einen Flug nach Südkorea.
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1: Die österreichische Schule ist ja für sehr, sehr wenig Staat oder so gut wie kein Staat. Und auch Milei möchte ja im Grunde als Anarchokapitalist auch den Staat so gut wie abschaffen. Welche Aufgaben soll dieser geschrumpfte Staat dann noch haben?
2: Ja, die österreichische Schule hat gezeigt, wie der Marktprozess funktioniert und wie im Marktprozess alle Güter und Dienstleistungen auch hergestellt werden können. Und dass das Ergebnis dieses Prozesses nicht durch den Staat verbessert werden kann, weil der Staat einfach nicht das Wissen dazu hat, die Marktergebnisse zu verbessern. Und die Schlussfolgerung ist daraus natürlich, dass der Staat sich so gut wie möglich, so weit wie möglich nicht einmischen sollte, weil er dazu das Wissen nicht hat, um das Auskommen dann besser zu machen. Und die Quintessenz ist, dass es den Staat eigentlich gar nicht braucht. Und deswegen ist es auch Milei definiert sich als philosophischer Anarchokapitalist. Das bedeutet, dass er aus der Theorie heraus versteht, dass es den Staat nicht braucht.
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1: Die SPD ist ja eine klassische Arbeiterpartei immer gewesen. Und die Arbeiter, das sind ja die, die sie nicht mehr wollen. Und ich meine, mit solchem, naja, dicke Eiergehabe kriegt man dann die Arbeiter wieder. Ich frage mich sowieso, welche Daseinsberechtigung hat die SPD eigentlich noch? Wenn sie ihre Hauptklientel so

0: verliert. Sie macht ja auch keine Politik für Arbeiter in Wirklichkeit.
1: Das ist richtig. Ich würde allerdings den Begriff etwas weiter fassen und einfach von Leuten sprechen, die produktiv sind. Und diese produktiven Leute, die werden nicht mehr berücksichtigt von der SPD, und das schon seit sehr, sehr langer Zeit. In einem interessanten Interview hat Gabriel, der ehemalige Chef der SPD, das jetzt auch bestätigt, also dass die SPD seit Jahren Politik an der produktiven, arbeitenden Bevölkerung vorbei macht. Und das ist natürlich ein Hauptgrund für ihren Niedergang.
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0: 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Ulrich Siegmund, der Spitzenkandidat der AfD in Sachsen-Anhalt, hat in einem Interview gesagt, Migration sei nicht reine Bundessache. Die Gesetze macht zwar der Bund, aber die operative Umsetzung liegt bei den Ländern. Er meint weiter, Arbeitspflicht für Asylbewerber, Sachleistungen statt Geld, engmaschige Kontrollen, die Art der Unterbringung. Sachsen-Anhalt könnte hier sofort handeln. Was fehlt, ist nicht die Zuständigkeit, sondern der politische Wille. Zwei österreichische Hotelmanager sind wegen Diskriminierung zu einer Geldstrafe verurteilt worden, weil sie zwei Musliminnen das Schwimmen im Ganzkörperbadeanzug untersagt hatten. Kein einziges europäisches Land hat dafür verbindliche Regeln. Einzelne Verbotsversuche wurden von Gerichten immer wieder aufgehoben. Die Islamisierung Europas schreitet ungebremst voran, meinen die Hotelbetreiber und viele EU-Bürger. Die Bundesregierung diskutiert angesichts milliardenschwerer Haushaltslücken eine mögliche Anhebung der Mehrwertsteuer von 19% auf 22% ab 2028. Mit den zusätzlichen Einnahmen sollen prognostizierte Finanzierungslücken von mehr als 30 Milliarden Euro geschlossen werden. Kritiker warnen jedoch vor steigenden Verbraucherpreisen und einer zusätzlichen Belastung für Haushalte. Die Opposition bezeichnet die Überlegungen als sozial ungerecht. 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
1: Das ist Nummer eins. Und ab November erhöht sich die Miete ihrer kleinen Wohnung, an der jetzt nichts gemacht wurde, um 200 Euro. Ja?
2: Wow.
1: Ja, die hat keinen blassen Schimmer, wie sie das stemmen soll. Und das ist ja nur ein Beispiel. Das geht ja Tausenden, Millionen geht das ja so. Ja, kleine Wohnung, kleine Rente oder halt nicht viel Geld verdienen und so weiter. Dann sind die Wohnungspreise sowieso schon so enorm. Ich meine, diese Leute, das wird ein Verarmungsmassaker, das die Bundesregierung da anrichtet. Ja, mit dieser extrem moralingetriebenen Kriegs- und Energiepolitik. Ja, und das ist Armutsmoral im Grunde, oder wie man das immer nennen möchte. Und während ganz Europa kauft ja vermehrt russisches LNG-Gas, das hatten wir, glaube ich, letzte Woche schon, und die Bundesregierung tut so, als ob sie da nicht mitmacht. Ich meine...
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1: Und es geht nicht darum, es geht keinem darum, zu vermeiden, dass der Mensch krank wird. Und eigentlich ist das für mich eine Aufgabe der WHO, und zwar nicht im Zwang und nicht über Impfung und über irgendwie Genbehandlung und so eine Scheiße, sondern die Aufgabe der WHO muss doch eigentlich sein, die Menschheit gesünder zu halten und zu bewahren davor. Und da kann man mahnen gegen das Rauchen und gegen Zuckeressen und alles das. Das gehört für mich irgendwie auch mit dazu. Aber eben nicht mit Zwang, sondern mit Aufklärung und solche wichtigen Themen, also Zellgesundheit zum Beispiel. Das ist ein Thema eigentlich, was weltweit interessant ist. Und da kann man sehen, dass zum Beispiel in gewissen Regionen werden die Menschen eben viel älter, weil sie sich entsprechend besser ernähren und so. Und das zu kommunizieren, könnte ja ein gutes Thema sein. Aber genau darum kümmern sie sich nicht, sondern was sie eigentlich sind, sie sind ein Absatzförderer von der Pharmaindustrie. Und das ist, glaube ich, das große Problem an der Geschichte. Ja. Und deswegen finde ich es gut, dass die Amis austreten. Ich finde...

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1: Was ich nur sagen wollte zu dieser Gesundheitsdiskussion, ich bin ja dabei, ich bin doch auch bei Herrn Gebauer, dass das, was wir jetzt da gerade sehen an Gesundheitssystem, eine unterirdische Perversion ist. Die Frage ist nur, wer bringt die Perversion da rein? Die Perversion kommt doch zum Beispiel durch solche Sachen, dass wir jetzt eben keine Anstalten des öffentlichen Rechts mehr haben, dass unsere Krankenhäuser effizienzgetrieben sind, dass jede Frau zur Kaiserschnitt gedrängt wird, ja, weil sowieso die Geburt kann ja nicht mehr abgerechnet werden, also müssen jetzt alle Frauen Kaiserschnitt machen, 13% mehr. Das heißt, sie müssen tatsächlich systemisch immer das machen, was bezahlt wird. Haben wir bei Corona gesehen, Intensivbett und so weiter. Das heißt, natürlich ist das eine völlige Fehlleitung von Allokation. Da bin ich doch dabei. Trotzdem würde ich immer noch sagen, gucken Sie mal nach Amerika. Ich habe da lange gelebt. Wenn Sie ein Land haben, auch Afrika, in dem es keine Krankenversicherung gibt, ist das Land strukturell nicht so gut aufgestellt wie ein Land mit einem funktionierenden Gesundheitssystem. Punkt.

0: 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Der tschechische Ministerpräsident Andrej Babiš hat mitgeteilt, dass Tschechien sich nicht am militärischen Hilfspaket für die Ukraine beteiligen werde. Es soll einen Umfang von 70 Milliarden Euro haben. Die NATO-Mitglieder hatten der Ukraine diesen Betrag für das Jahr 2026 bei dem Gipfel des Bündnisses in Ankara zugesagt. Sie sagten dem Land außerdem eine Unterstützung in mindestens gleicher Höhe für 2027 zu. Babiš kritisierte die Ausrichtung des Gipfels und erklärte, alle sprechen über Krieg, alle sprechen über Aufrüstung und gestern habe ich nicht ein einziges Mal das Wort Frieden gehört. Plattformen können jetzt wieder private Nachrichten scannen. Offiziell freiwillig. In der Praxis ist es eine flächendeckende Überwachung. 314 EU-Abgeordnete haben dagegen gestimmt. Nur 276 haben zugestimmt. Die Chat-Kontrolle wurde trotzdem verabschiedet, weil eine absolute Mehrheit aller Abgeordneten erforderlich war, um es abzulehnen. Nicht nur eine Mehrheit der Anwesenden. Da die meisten aber bereits im Sommerurlaub sind, wurde diese Abstimmung undemokratisch gegen alle Umfragen bei den EU-Bürgern und den vorhergehenden Abstimmungen im sogenannten EU-Parlament durchgezogen. Staatsrechtler sehen die Demokratie hierbei komplett umgangen. Bundestagsabgeordnete ordern durchschnittlich 10 iPhones auf Steuerzahlerkosten. 950 iPhones, 420 iPads und Kosten von fast 1,5 Millionen Euro. Der Bund der Steuerzahler kritisiert die Ausgabenpraxis im Bundestag scharf. Auffällig ist der Zeitpunkt vieler Bestellungen. 43,5% aller Geräte wurden erst im letzten Quartal des letzten Jahres angeschafft. Also zwischen Oktober und Dezember pünktlich zum Weihnachtsfest. Denn viele der Geräte wurden laut Insidern an Verwandte verschenkt. 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
1: Anja Reschke, die Panorama moderiert. Und Anja Reschke hat gesagt in einem Podcast, du kannst jeden Tag deine Meinung sagen. Du kannst sagen, ich finde den Kanzler scheiße und dir passiert gar nichts. Wo sonst ist das so? Du kannst Leute beschimpfen und diesen Wert sieht gar keiner mehr. Ich höre nur noch, wie schlimm alles geworden ist. Das sagt Anja Reschke. Und dann hat ein Kollege von mir gesagt, ja, das ist die eine Seite und die andere Seite ist, und zuletzt hat sich der Staat damit gebrüstet, dass er bei 180 Leuten wegen Postings eingeritten ist und offen zugibt, dass es nur der Abschreckung dienen soll. Das heißt also, das sind diese beiden unterschiedlichen Blasen, hat man das Gefühl.

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1: Wir sitzen immer noch in dieser Runde und unterhalten uns über politische Kampfbegriffe und sind alle irgendwie tätig, mit unterschiedlichen, auf eine unterschiedliche Art und Weise. Hier liegen 5 Bücher von dir. Du bringst noch deinen demokratischen Widerstand heraus und ich leugne nicht, dass es nicht auch Druck gibt von dem Staat. Natürlich, selbstverständlich. Aber wir sind aktuell in einer Zeit, in der Druck ausgeübt wird, weil das, ich nenne es mal Regime, das demokratische Regime von mir aus, auch wenn das auch vielleicht widersprüchlich ist, einfach wahnsinnig unter Druck geraten ist und dann schlägt es halt aus. Und trotzdem sitzen wir alle noch hier, unterhalten uns, ihr könnt es streamen. Ich habe einen YouTube-Kanal, du hast eine Publikation, du machst auch Öffentlichkeitsarbeit, also bist in der Öffentlichkeit. Also wir sind alle noch tätig und sind ein Teil dieses demokratischen Diskurses und ich glaube, das dürfen wir uns auch nicht nehmen lassen und auch nicht kleinreden. Überhaupt nicht.
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1: Der Geist kann diese Texte erzeugen, aber die Texte erzeugen dann im Nachhinein nicht mehr den Geist, der das möglich gemacht hat. Und das ist eines der großen Probleme, die ich glaube, vor denen wir stehen, dass mit diesen ganzen Methoden und wo man sich drüber aufregt, wo man gegen vorgeht, wo man dann dagegen klagt oder sowas, aber eigentlich geht es darum, dass es unanständig ist, für einen Politiker so zu agieren. Und es müsste klar sein, wenn jemand in diese Richtung geht, also zensiert, und wenn einen jemand aus der Kunst anfängt zu zensieren, kriege ich Pickel. Ja, das geht gar nicht, dass man anfängt, seine Kollegen irgendwie zu versuchen abzuräumen. Das ist sozusagen ein absolutes No-Go für mich. Das ist das, was ich gerne als Norm wieder haben würde. Ich will die gar nicht juristisch, sollte die klar sein, aber sie sollte als Verhaltensnorm unter den Leuten sein. Zensur kommt bei uns nicht vor, machen wir nicht.
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0: 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Ulrich Siegmund, der Spitzenkandidat der AfD in Sachsen-Anhalt, hat in einem Interview gesagt, Migration sei nicht reine Bundessache. Die Gesetze macht zwar der Bund, aber die operative Umsetzung liegt bei den Ländern. Er meint weiter, Arbeitspflicht für Asylbewerber, Sachleistungen statt Geld, engmaschige Kontrollen, die Art der Unterbringung. Sachsen-Anhalt könnte hier sofort handeln. Was fehlt, ist nicht die Zuständigkeit, sondern der politische Wille. Zwei österreichische Hotelmanager sind wegen Diskriminierung zu einer Geldstrafe verurteilt worden, weil sie zwei Musliminnen das Schwimmen im Ganzkörperbadeanzug untersagt hatten. Kein einziges europäisches Land hat dafür verbindliche Regeln. Einzelne Verbotsversuche wurden von Gerichten immer wieder aufgehoben. Die Islamisierung Europas schreitet ungebremst voran, meinen die Hotelbetreiber und viele EU-Bürger. Die zwangsgebührenfinanzierten Landesmedienanstalten nennen es Public Value. Damit stufen sie Medienangebote ein, ob sie gut oder schlecht sind. Trigger FM ist zum Beispiel schlecht und die ARD ist gut. Alle Plattformen müssen die guten Medien priorisieren. Somit tauchen freie Medien fast gar nicht mehr bei Social Media oder in Radioplayern und Smart-Fernsehgeräten auf. Diese Zensur scheint koordiniert zu sein, denn das Digital Policy Lab, DPL, hat seine Finger im Spiel. Das DPL ist als eine zwischenstaatliche Arbeitsgruppe konzipiert, die sich darauf konzentriert, den regulatorischen und politischen Weg zur Bekämpfung von Desinformation, Hassrede, Extremismus und Terrorismus im Internet aufzuzeigen. Sie besteht aus einer Kerngruppe hochrangiger Vertreter der zuständigen Ministerien und Regulierungsbehörden ausgewählter angeblich liberal-demokratischer Länder. Die Medienanstalten in Deutschland scheinen also nur noch Befehlsempfänger für den Zensurbetrieb zu sein, meinen Medienexperten. 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
1: Ich möchte dazu ganz kurz eine Anekdote erzählen. Die Taxifahrt hierher war sehr spannend, weil der Taxifahrer uns davon erzählt, er fragte, was hier heute Abend stattfindet. Ich habe ihm das kurz erklärt, er hat dann erzählt, neulich sei ein Fahrgast aus Nordrhein-Westfalen bei ihm eingestiegen ins Taxi und hätte also gesagt, Mensch, Dresden, tolle Stadt und wunderbar, er komme aus Nordrhein-Westfalen und würde jetzt auch wie ihr die AfD wählen. Und der Taxifahrer war so, Moment mal, wie ihr die AfD wählen, also ich will sie gar nicht. Und also, aber das ist genau das, was sie sagen. Und das hatte ich auch in der Anmoderation drin, dieses, der Osten ist braun. So, das wird so festgelegt, das kommt, da wird die Schublade aufgezogen und dann muss man sich mit der Realität nicht mehr auseinandersetzen.
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1: Da habe ich sogar ein Zitat von einer großen deutschen Wochenzeitung. Die schreibt nach dieser Präsentation dieser Ergebnisse. Sie schreibt, diese Journalistin, da stellen sich gleich viele Fragen. Die wichtigste, handelt es sich wirklich um Aliens? Und in dieser Pressekonferenz wurde nie das Wort Aliens in den Mund genommen, sondern nicht menschliche Wesen, weil die anderen eine DNA haben. Die Antwort, natürlich nicht, und das sage ich Ihnen, jetzt kommt der Gag, das sage ich Ihnen jetzt schon ohne weitere Recherchen. Ich habe keinen Experten angerufen und keine Studien dazu eingehend gelesen, aber ich kenne eine Zahl, alles ist zu 100% in dieser Art gefälscht.
2: Ah ja.
1: Das ist deutscher Journalismus, ich weiß nicht, oder?
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0: Berufsgruppen überhaupt nicht mehr wahrnehmen. Ja, also ich weiß nicht, machen Sie mal Umfragen irgendwie in deutschen Großstädten unter so urbaner Mittelschicht. Es gibt gar kein richtiges Gefühl mehr dafür, wie viele Krankenschwestern haben wir überhaupt in Deutschland oder wie viele Leute, die den Müll wegbringen, wann arbeiten die? Ja, also im Tagesrhythmus eines Studenten ist es gar nicht vorgesehen, zur gleichen Zeit wach zu sein, wie andere Leute den Müll wegbringen.
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0: 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VW will insgesamt bis zu 120 Arbeitsplätze abbauen. Laut internen Geheimpapieren zum Zielbild 2030 plant der Automobilkonzern einen erneuten Abbau der Personalkapazitäten um rund 55.000 bis 70.000 Mitarbeiter. Bestehende Vereinbarungen mit der Arbeitnehmerseite sehen bereits einen Abbau von 50.000 Jobs vor. Der VW-Vorstand beschreibt die Lage des Konzerns als existenzbedrohend. Die russische Journalistin Margarita Simonyan hat in einem Interview mit dem Chefredakteur der Weltwoche, Roger Köppel, Europa für die Spannungen mit Russland verantwortlich gemacht. Es ist Europa, das Russland zerstört, während wir nichts gegen Europa unternommen haben, sagte die Journalistin. Auf die Frage nach der Verantwortung Moskaus für einen möglichen nuklearen Armageddon oder eine militärische Apokalypse in Europa entgegnete Simonyan, keine russischen Raketen, Panzer oder Kampfjets seien in den vergangenen Jahren nach Europa gelangt. Gleichzeitig seien tausende europäische Waffen gegen Russland eingesetzt worden. Die Bundesregierung diskutiert angesichts milliardenschwerer Haushaltslücken eine mögliche Anhebung der Mehrwertsteuer von 19% auf 22% ab 2028. Mit den zusätzlichen Einnahmen sollen prognostizierte Finanzierungslücken von mehr als 30 Milliarden Euro geschlossen werden. Kritiker warnen jedoch vor steigenden Verbraucherpreisen und einer zusätzlichen Belastung für Haushalte. Die Opposition bezeichnet die Überlegungen als sozial ungerecht. 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
1: Auf dem Marktplatz in Neustadt bei minus 5 Grad warnend den Finger gehoben und habe gesagt, wenn die so weitermachen, dann wird die BASF da ernsthaft drüber nachdenken, ob man hier noch investiert. Und ich wurde damals sofort von den lokalen Käseblättchen da in der Luft zerrissen. Man muss dazu wissen, die ganze Pfalz hängt von der BASF ab.
2: Ja.
1: Das ist die Wirtschaftsmacht da schlechthin. Und ich habe auch gesagt, wenn es der BASF schlecht geht, geht hier alles den Bach runter. Und dann wurde ich damals gleich als Nazi, also das fängt ja sofort an, ja, man ist ja gleich ein Nazi, wenn man irgendwas in Frage stellt. Und dann wurden vom Verfassungsschutz Leute auf mich angesetzt, Schreiberlinge, Max kennt das sicherlich auch. Da läuft dann so ein ganzes konzertiertes System ab. Und irgendwann geben auch die Besten entweder auf oder resignieren.
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1: Lobbyisten ziehen sich aus dem Bundestag ziemlich zurück, weil da ist nichts mehr zu holen. Da gibt es noch ein paar Abgeordnete, mit denen man vielleicht reden sollte und müsste. Aber eigentlich stützt man sich auf die Regierung und auf die Öffentlichkeit, auf die Wissenschaft und so weiter. Also das wird
2: die Medien.
1: Teil der Medien natürlich. Da ist natürlich viel mehr zu machen. Aber Lobbyismus stellt man sich natürlich gerne dann so vor mit den Geldkoffern. So funktioniert das aber nicht. Das funktioniert durch eine Einflussnahme, teilweise eben immer noch über die Abgeordneten, die langsam schleichend ist. Und das beschreibe ich in einem Kapitel, wie ich als junger Abgeordneter dann auch noch aus dem Ruhrgebiet, also natürlich waren hier Energiepolitik, war immer Kohle, Stahl und dann aber auch Unternehmen, die hier ansässig waren im Energiebereich, haben sich natürlich dann gerne auf mich gestürzt.
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1: Und dann stehen sie aber meistens so davor und so, okay, was soll ich denn jetzt machen? Was kann ich denn jetzt machen? Dann kommt zum Beispiel ich,
2: genau,
1: meinen Vortrag dazu und sage dann, pass auf, ihr könnt das, das, das und das tun. Aber das hilft natürlich auch nur sekundär an den Geräten halt selber. Und eine totale, sich total unsichtbar machen vor den Konzernen, das geht halt nicht. Sobald ich sage, ich brauche dieses Gerät, weil ich irgendwas drauf machen will, ich brauche diese App, ich muss das machen, dann ist das zu spät. Dann gehen die Daten raus. Einzig, was hilft, ist das Ding weglassen.
2: Die was?
1: Das Ding weglassen.
2: Das Ding
1: Smartphone einfach weglassen, aber es wird schwer.
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0: 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Die US-Regierung hat dem Verkauf von weitreichenden Tomahawk-Marschflugkörpern an Deutschland zugestimmt. Sie würden von der Bundesregierung erworben und in Deutschland stationiert, sagte Bundeskanzler Friedrich Merz in einer Regierungserklärung im Bundestag. Darauf hätten sich beide Seiten am Rande des NATO-Gipfels im türkischen Ankara geeinigt. Friedensaktivisten meinen, übersetzt heißt das, die USA lassen die deutschen Steuerzahler für Langstreckenwaffen bezahlen, die dann auf wundersame Weise in der Ukraine landen. Denn was Merz verspricht, hat er noch nie gehalten. Die USA können so ihre Hände in Unschuld waschen. Ulrich Siegmund, der Spitzenkandidat der AfD in Sachsen-Anhalt, hat in einem Interview gesagt, Migration sei nicht reine Bundessache. Die Gesetze macht zwar der Bund, aber die operative Umsetzung liegt bei den Ländern. Er meint weiter, Arbeitspflicht für Asylbewerber, Sachleistungen statt Geld, engmaschige Kontrollen, die Art der Unterbringung. Sachsen-Anhalt könnte hier sofort handeln. Was fehlt, ist nicht die Zuständigkeit, sondern der politische Wille. Die zwangsgebührenfinanzierten Landesmedienanstalten nennen es Public Value. Damit stufen sie Medienangebote ein, ob sie gut oder schlecht sind. Trigger FM ist zum Beispiel schlecht und die ARD ist gut. Alle Plattformen müssen die guten Medien priorisieren. Somit tauchen freie Medien fast gar nicht mehr bei Social Media oder in Radioplayern und Smart-Fernsehgeräten auf. Diese Zensur scheint koordiniert zu sein, denn das Digital Policy Lab, DPL, hat seine Finger im Spiel. Das DPL ist als eine zwischenstaatliche Arbeitsgruppe konzipiert, die sich darauf konzentriert, den regulatorischen und politischen Weg zur Bekämpfung von Desinformation, Hassrede, Extremismus und Terrorismus im Internet aufzuzeigen. Sie besteht aus einer Kerngruppe hochrangiger Vertreter der zuständigen Ministerien und Regulierungsbehörden ausgewählter angeblich liberal-demokratischer Länder. Die Medienanstalten in Deutschland scheinen also nur noch Befehlsempfänger für den Zensurbetrieb zu sein, meinen Medienexperten. 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
1: Dass wenn man mir droht oder mich versucht in die Knie zu zwingen, dann reagiere ich komplett atypisch und sage jetzt erst recht. Das ist mein Charakter, das ist mein Naturell. Wenn man mich höflich um etwas bittet und sagt, geh bitte, überleg dir das, dann sage ich, okay, können wir drüber reden. Aber wenn einer mir versucht, unverhohlen zu drohen, existenziell, finanziell oder gesellschaftlich oder wie auch immer zu drohen, dann erst recht. Und dann wäre ich zur Furie. So, aber wenn alle die, die aus Bequemlichkeit oder Angst und Bequemlichkeit einfach einmal hin und wieder aus ihrer bequemen Zone rauskommen und das Maul aufreißen würden, dann würden sie vielleicht nicht die wenigen so wenig fühlen, sondern dann würden wir draufkommen, dass wir viel mehr sind, als uns Regierungen oder öffentlich-rechtliche Medien glauben lassen.
2: 100%, haben Sie 100% recht.
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1: Es geht um Rechtsstaatlichkeit. Genau diese Verwischung von Rechtsstaatlichkeit, politischer Einflussnahme, elitärer Korruption und all dieser Dinge, die hier laufen, die müssen endlich wieder befreit werden. Ich merke, dass dieser tiefe Sumpf in Europa, speziell in der EU, dramatisch groß ist, ähnlich wie es in USA stattfindet. Und wir haben von USA momentan die Hoffnung, dass eine große Klärungsmaschinerie in Gang kommt. Wenn ich sehe, was da Donald Trump gerade aufbaut, Chapeau. Ganz ehrlich, egal ob da jetzt auch Fehler mit dabei sind, das wird immer passieren, wenn Menschen irgendwelche Entscheidungen treffen. Aber wir haben jetzt die große Chance und wir müssen diese Energie natürlich auch nutzen, dass die Verbrecher, die tatsächlich in Deutschland die Wirtschaft ruiniert haben, viele Menschen haben verrecken lassen in Altenheimen, dass die Leute vor ein ordentliches Gericht gestellt werden.
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1: Und ja, auch während dieser sogenannten Corona-Impfung, also während des Impfbetruges, ist ja die Störung des Zykluses bei Frauen mit das Schnellste gewesen, was aufgefallen ist. Frauen berichteten, also die Impffans, genauso wie die Impfen in Anführungsstrichen, wie die Gegner, dass plötzlich Regelblutungen einsetzen, stark verlängert, Regelprobleme einsetzen, ganz massiv. Und das ist ja schon der erste Hinweis auf einen massiven Eingriff in die Rente.
2: Genau, eine gute Freundin von mir, die sich gezwungen fühlte. Ja, ich habe ihr davon abgeraten, sich die Spritze geben zu lassen. Sie fühlte sich gezwungen. Ich kann es irgendwo verstehen. Also sie wurde auch irgendwie gezwungen. Eine junge Frau, Anfang 30, zwei gesunde Mädchen bereits. Dann als erstes danach Fehlgeburt. Ja, es gab eine Fehlgeburt nach dieser Spritze und seitdem hat sie enorme Probleme mit ihrer Menstruation, was sie früher nie hatte. Ja.
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0: 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Die russische Journalistin Margarita Simonyan hat in einem Interview mit dem Chefredakteur der Weltwoche, Roger Köppel, Europa für die Spannungen mit Russland verantwortlich gemacht. Es ist Europa, das Russland zerstört, während wir nichts gegen Europa unternommen haben, sagte die Journalistin. Auf die Frage nach der Verantwortung Moskaus für einen möglichen nuklearen Armageddon oder eine militärische Apokalypse in Europa entgegnete Simonyan, keine russischen Raketen, Panzer oder Kampfjets seien in den vergangenen Jahren nach Europa gelangt. Gleichzeitig seien tausende europäische Waffen gegen Russland eingesetzt worden. Zwei österreichische Hotelmanager sind wegen Diskriminierung zu einer Geldstrafe verurteilt worden, weil sie zwei Musliminnen das Schwimmen im Ganzkörperbadeanzug untersagt hatten. Kein einziges europäisches Land hat dafür verbindliche Regeln. Einzelne Verbotsversuche wurden von Gerichten immer wieder aufgehoben. Die Islamisierung Europas schreitet ungebremst voran, meinen die Hotelbetreiber und viele EU-Bürger. Plattformen können jetzt wieder private Nachrichten scannen. Offiziell freiwillig. In der Praxis ist es eine flächendeckende Überwachung. 314 EU-Abgeordnete haben dagegen gestimmt. Nur 276 haben zugestimmt. Die Chatkontrolle wurde trotzdem verabschiedet, weil eine absolute Mehrheit aller Abgeordneten erforderlich war, um es abzulehnen. Nicht nur eine Mehrheit der Anwesenden. Da die meisten aber bereits im Sommerurlaub sind, wurde diese Abstimmung undemokratisch gegen alle Umfragen bei den EU-Bürgern und den vorhergehenden Abstimmungen im sogenannten EU-Parlament durchgezogen. Staatsrechtler sehen die Demokratie hierbei komplett umgangen. 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
1: Es gab doch eine Comedy-Serie, die hieß, glaube ich, Broken Comedy, wo Behinderte Witze gemacht haben über Behinderte. Ich erinnere mich dran, dass da eine Verfolgungsszene war in der Fußgängerzone, wo ein Bankräuber mit dem Rollstuhl durch die Fußgängerzone juckelt, so total haltet den Dieb und eben hinterher ein Polizist im Rollstuhl auch hinterher in Uniform. Und das war so aber lustig, diese Situation. Und warum ich anfange zu reden davon ist, weil ich eine Debatte damals aufgeschnappt habe, dass es Behinderte waren, die gesagt haben, wir haben auch ein Recht darauf, verarscht zu werden und dadurch als sichtbarer Teil der Gesellschaft zu sein.
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1: Es ist ja im globalen Maßstab. Wir reden immer nur sozusagen von unserer Welt, die wir überschauen. 200 Länder auf Erden haben diesen Irrsinn mitgemacht. Ich liebe die Mongolei. Die haben 4 Einwohner pro Quadratkilometer. Die haben 3 Monate lang einen Lockdown gemacht und haben dafür wahnsinnig viel Geld von der Weltbank bekommen. Da gab es nie eine Infektionsgefahr. Also die haben wahrscheinlich auch noch Masken getragen in der Mongolei. Da war nicht. Aber 200 Länder haben die ganze Scheiße mitgemacht. Man muss doch mal die globale Architektur sehen. Wir kommen, also ich bestimmt, das gilt für mich, ich sehe immer nur Deutschland. Aber wenn ich mal darüber gucke, denke ich, das darf doch alles nicht wahr sein. Die ganze Welt hat diesen Blödsinn gemacht.
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1: Das sollen die Demokraten sein, ne? Die demokratischen Parteien. Wir haben jetzt ja gerade auf das letzte Wochenende zurückblickend Landtagswahlen erlebt, wo ja die Demokratie für bestimmte Ergebnisse gesorgt hat. Und dann sagt man aber einfach, wenn das nicht passt, also jetzt müssen die demokratischen Parteien, weil wer Demokrat ist, das bestimmen wir, zusammenstehen und dann kommt einfach ein ganz anderes Ergebnis raus. Und also ich sag mal so, in einem Land, und das war ja nun in der vorherigen vorherigen Wahl, die wir in diesem Bundesländern erlebt haben, wo eine Bundeskanzlerin eine Wahl rückgängig macht, da würde ich behaupten wollen, dass wir nicht mehr in einer Demokratie leben oder nur noch in einer sehr eingeschränkten, in einer mangelhaften oder mit Mängeln behafteten Demokratie. So würde ich das sagen.
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0: 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VW will insgesamt bis zu 120 Arbeitsplätze abbauen. Laut internen Geheimpapieren zum Zielbild 2030 plant der Automobilkonzern einen erneuten Abbau der Personalkapazitäten um rund 55.000 bis 70.000 Mitarbeiter. Bestehende Vereinbarungen mit der Arbeitnehmerseite sehen bereits einen Abbau von 50.000 Jobs vor. Der VW-Vorstand beschreibt die Lage des Konzerns als existenzbedrohend. Der tschechische Ministerpräsident Andrej Babiš hat mitgeteilt, dass Tschechien sich nicht am militärischen Hilfspaket für die Ukraine beteiligen werde. Es soll einen Umfang von 70 Milliarden Euro haben. Die NATO-Mitglieder hatten der Ukraine diesen Betrag für das Jahr 2026 bei dem Gipfel des Bündnisses in Ankara zugesagt. Sie sagten dem Land außerdem eine Unterstützung in mindestens gleicher Höhe für 2027 zu. Babiš kritisierte die Ausrichtung des Gipfels und erklärte, alle sprechen über Krieg, alle sprechen über Aufrüstung und gestern habe ich nicht ein einziges Mal das Wort Frieden gehört. Bundestagsabgeordnete ordern durchschnittlich 10 iPhones auf Steuerzahlerkosten. 950 iPhones, 420 iPads und Kosten von fast 1,5 Millionen Euro. Der Bund der Steuerzahler kritisiert die Ausgabenpraxis im Bundestag scharf. Auffällig ist der Zeitpunkt vieler Bestellungen. 43,5% aller Geräte wurden erst im letzten Quartal des letzten Jahres angeschafft. Also zwischen Oktober und Dezember pünktlich zum Weihnachtsfest. Denn viele der Geräte wurden laut Insidern an Verwandte verschenkt. 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
1: Und ein weiteres Problem, das uns in den letzten Wochen zu Bewusstsein gedrungen ist und wohinter eine Riesenrechtsfrage steckt, das wird in der juristischen Community meines Erachtens noch nicht hinlänglich gesehen, das ist dieses eigenartige Geschäftsmodell von dieser FDP-Firma oder von dieser Firma, die eine FDP-Funktionärin gegründet hat. Teilweise war das rechtswidrig, inzwischen sind die in mehrfacher Hinsicht erfolgreich auch abgemahnt worden, die also firmieren als Prozessfinanzierer, scheinbar etwas ganz Herkömmliches, in Wahrheit aber sich keine darauf beschränken, sondern vor allen Dingen erstmal mit künstlicher Intelligenz das Internet durchsuchen auf irgendwelche Äußerungen, die rechtlich relevant sein mögen und dann den Interessenten anbieten, hierfür dann Rechtsanwälte zu vermitteln, die man dann finanzieren will und davon lebt man dann teilweise.
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1: Wenn man darüber ganz nüchtern nachdenkt, ja, wir haben durch die Computertechnologie, sagen wir das Internet oder wie auch immer wir es nennen wollen, Digitalisierung, da haben wir schon unglaublich viele Probleme neu gelöst. Ja, wir kaufen keine Schreibmaschinen mehr, wir nutzen Word. Ja, wenn ich den Leuten sage, ah, AI ist das nächste große Ding, dann wird jeder sagen, ganz klar. Wenn ich sage, ja, Bitcoin wird irgendwie die Notenbanken langfristig obsolet machen, sagen alle, oh, bist du wahnsinnig? Bist du irre? Ja, dabei ist es doch logisch, dass wir natürlich mit den Tools, die wir haben, die ganz großen Probleme lösen.
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1: Das Schlimmste ist die Selbstzerstörung der Kultur. Wir schaffen mal eben Bismarck ab. Wir ändern die Kinderbücher. Einer nach dem anderen kommt. Ich habe ja geschrieben, Olaf Scholz fordert eine Überprüfungskommission für die Kinderbücher. Man muss doch die Kinder bewahren vor Onkel Toms Hütte. Ja, das ist doch alles Wahnsinn. Bildungsnotstand. Denn diejenige, die Onkel Toms Hütte geschrieben hat, hat das ja gegen die Sklaverei geschrieben und das bewusst so dargestellt. Aber Sie müssen sich vorstellen, wir zerstören, es fängt mit Gender, mit dieser Sprache an. Aber damit sind Sie ja nicht durchgekommen. Das finde ich ja das Allertollste.

0: 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Die US-Regierung hat dem Verkauf von weitreichenden Tomahawk-Marschflugkörpern an Deutschland zugestimmt. Sie würden von der Bundesregierung erworben und in Deutschland stationiert, sagte Bundeskanzler Friedrich Merz in einer Regierungserklärung im Bundestag. Darauf hätten sich beide Seiten am Rande des NATO-Gipfels im türkischen Ankara geeinigt. Friedensaktivisten meinen, übersetzt heißt das, die USA lassen die deutschen Steuerzahler für Langstreckenwaffen bezahlen, die dann auf wundersame Weise in der Ukraine landen. Denn was Merz verspricht, hat er noch nie gehalten. Die USA können so ihre Hände in Unschuld waschen. Plattformen können jetzt wieder private Nachrichten scannen. Offiziell freiwillig. In der Praxis ist es eine flächendeckende Überwachung. 314 EU-Abgeordnete haben dagegen gestimmt. Nur 276 haben zugestimmt. Die Chatkontrolle wurde trotzdem verabschiedet, weil eine absolute Mehrheit aller Abgeordneten erforderlich war, um es abzulehnen. Nicht nur eine Mehrheit der Anwesenden. Da die meisten aber bereits im Sommerurlaub sind, wurde diese Abstimmung undemokratisch gegen alle Umfragen bei den EU-Bürgern und den vorhergehenden Abstimmungen im sogenannten EU-Parlament durchgezogen. Staatsrechtler sehen die Demokratie hierbei komplett umgangen. Zwei österreichische Hotelmanager sind wegen Diskriminierung zu einer Geldstrafe verurteilt worden, weil sie zwei Musliminnen das Schwimmen im Ganzkörperbadeanzug untersagt hatten. Kein einziges europäisches Land hat dafür verbindliche Regeln. Einzelne Verbotsversuche wurden von Gerichten immer wieder aufgehoben. Die Islamisierung Europas schreitet ungebremst voran, meinen die Hotelbetreiber und viele EU-Bürger. 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